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So, und ich wünsche euch einen wunderschönen guten Abend und willkommen zu einer neuen Ausgabe von Hexes Wundertüte. Das war von Aha Sommer Move On. Ja, und jetzt habe ich, damit das mit der Sonne auch gleich weitergeht hier, habe ich Gib mir Sonne von Aduro.

Ja, ich denke, wir würden uns alle freuen, wenn die Sonne wieder kommt. Denn letzte Woche hatten wir ja schöne Sonne. Und da war ich an der Nordsee und habe das richtig schön genossen, meinen Urlaub. Und bin jetzt voller Tatendrang, hier zurückzukommen und euch hier wieder mit wunderbarer Musik zu verwöhnen. Und nun habe ich Geboren, um zu leben von Unheilig.

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Das war Eiskristall von Eishauch. Ja, und ich habe hier gerade im Chat gelesen, unsere Urmeline, die hat mich gerade geschrieben, das ist doch einer von unseren Promos. Ja, es ist einer von den Promos und ich habe die heute mal für euch rausgesucht. Ich fand das eigentlich sehr schönes Stück. Und nun habe ich, Entschuldigung, nun habe ich automatisch von Alex Rosenrot und auch das ist einer von unseren Promos.

Ja, automatisch. Das ist ja. Naja, gut. Ich habe jetzt hier für euch I Love Her von

0: Ja, und heute habe ich wieder mal einen Künstler dabei, den ist, ja, der leider schon verstorben ist, aber ich finde ihn immer zu schön, ich höre ihn zu gerne. Ich habe hier Roger Cicero mit Frauen regieren die Welt.
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Und nun ist, habe ich für euch, du, da bist du nur, von Sarah Straub für euch.

So, jetzt habe ich mal gerade umgestellt, denn wir haben hier gerade im Chat, gerade was am 2. April losgeht. Und ja, gut. Wir haben die Mutzekatastrophe. Und ich habe hier die Mutzekatastrophe von Christine Ott.

Das war Mut zur Katastrophe. Und nun habe ich Lass mal von Silbermond. Ja, lassen wir mal. Mal sehen, was wir lassen sollen, ne? Wir hören es uns an.

Ja, das war lass mal. So, und nun habe ich Happy Times. Ja, Happy Times. Ich hoffe, ihr hattet eine schöne Zeit, denn ich habe die erste Stunde jetzt rum. Und ja, ich freue mich jetzt auf die zweite Stunde mit euch zusammen und mit der Musik, die ich für euch ausgesucht habe. Happy Times von Ronja Malzahn.

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So, ihr Lieben, ja, ab und zu mal muss ich auch meine böse Seite rauskehren. Und nun habe ich für euch von Zizi Top Top Sylt Nackt Bade Strand.

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Ja, und jetzt habe ich noch eine Frau für euch. Ja, eine Frau. Heute ist wohl überwiegend Frauen bei mir. Aber das macht nichts. Ich habe die 7 Kartons von Christine Ott.

Ja, das war nochmal Christine Ott, sieben Kartons. Und jetzt habe ich für euch Lüttes Glück von der Band Tüdelband. Ja, eine Hamburger Band. Ich sag's euch.

Ja, Zeit für ein bisschen Glück, ja, das wollen wir auch haben. Das soll man sich nehmen, die Zeit für ein bisschen Glück, genau. Und nun habe ich Blue Sky von Duke Ellington.

Ja, ihr Lieben, jetzt habe ich den letzten für euch. Und zwar von Silbermond, die Mutigen. Ich wünsche allen noch viel, viel Spaß, denn nach mir sendet die Urmeline. Und ich hoffe, euch hat meine Sendung gefallen.

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0: So, und nun noch aus dem letzten Beitrag. Hier kommen wir von Pensex Margret und der 30 ümt, tja, worum? 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
1: In Sommer gibt den leckeren Kohlrabi frisch aus dem Garten oder von Wochenmarkt. Man kann viel damit machen. Es Rohkost, durchgemüst und paniert in Schiebenbraten. Von daher will wir die Schiebenbraten. Als Hauptgericht braucht man für 2 Personen 1 Kilo Kohlrabi, der wird schält und in 1 cm dicke Schieben schnierten. In Kurken Zoltwarte legt und 8 bis 10 Minuten blanchiert und dann kurz aufgurten. In Bund Schnittlauch wird in feine Rülke schnierten, 75 Gramm Parmesankäse fein rieben und mit 2 Erdlöffel Paniermehl und den Schnittlauch vermischen. In Eifer schlauen und 2 Löffel Mehl trächtig stellen. Die Kohlrabi schieben noch nanne in Mehl, Ei und Paniermehlmischung panieren. Dann in Heetfett von jedes Sieb 2 bis 3 Minuten braten. Gut schmeckt dabei eine Krutpaste. Ein Bund Petersilie und ein Bund Basilikum fein hacken und mit 50 Gramm gemahlene Mandeln und 8 Erdlöffel ölig verrühren. Mit Salz und Pfeffer abschmecken und dabei anbeiden. Ganz lecker mit frischen Kartoffeln, Bratkartoffeln und Frikadellen oder Fisch. Die Utwahl ist Kraut. Lautet du schmecken.

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Die nächste Band, die hätte schon nur zwei Alben lang gegeben, aber die beiden Alben, ja, so Bad English und Backlash, die habe ich einfach nur zu schön gefunden und immer wieder grandios finden, so gesagt, ich hätte gerne mehr von dem gehabt. 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

Ich finde schon so ein Lütbeten des Songs so eine richtige Liebeserklärung an der Flunzü oder den Partner auch immer. Und da kann man immer sagen, Leben ist was Großartiges. Man wollte früh holen und auch, ja, nicht so viel Quatsch mogen. Weil so ein Beten der einen oder anderen Fehler zu mogen, das könnte auch irgendwann damit enden, dass die Beziehung zu Ende ist. Und ja, wer will das denn schon? 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

Bei mir ist das zumindest immer so, nicht unbedingt die Hit-Single ist dann einer von meinen persönlichen Lieblingssongs von der Band. 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Und wenn er sich erstmal wie im Kopf festset hat, dann war das schwierig, dann krieg ich den nur los, wenn ich den spielen da. 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Maiden habt so einen, dieser Hate and Died, Ingrid Malmsteen und so wieder. Und ich finde die Situation eigentlich ganz nett. Hier ist Déjà-vu.

Heute Morgen ist das schon wehen. Ah, es hat richtig cool, war wieder wehen. Und dachte ich auch so, was schaltet denn? Eigentlich hab wieder Frühling und so richtig warm. Ja, häufig immer noch drauf. Die Hoffnung sinkt nicht. Aber wenn das Wetter dann so wieder kommt, oder am besten, wenn das noch richtig von oben hogeln oder schneien, dann, ich glaube, wir war ich verrückt, oder? Wie Rolling Stones, Second Night, hier ist I Go Wild.

Also ich finde Musik schon immer noch nach wie vor einfach nur was Wunderbares. Und wenn du sagen kannst, Mensch, die Musik, die ich dir gehen höre, die wird mir viel zu wenig mit Radio spielt. Ich hab da so viel von dicken können, auf was würde man erzählen. Wohl dann auch, hab da Lust auch. Dann kannst du das auch. Du guckst auf unsere Internetseite, das ist www.radio-regentule.de, dann bist du klickst auf unsere Homepage. Du gefällt dann einmal eine Rubrik, die heißt Sendeplan und Co. Denn das Fade von Boben, das sind eine Moderatorenbewerbung. Den mal anklicken, gut füllen, abschicken, unsere Chefs wird sich bei dir melden und einsäcke die Leaks. Dann muckt ihr einfach nur richtig viel Spaß zu senden. Wir hatten ein wunderbares Team, wunderbare Musterungspartner und immer wieder neue, interessante Musik von Bands, die man früher gar nicht kennt hat. Das wäre ja sonst ein bisschen ärgerlich wen. Also von daher habe ich den Interesse weckt, dann muckt das einfach traudi. Und sag ich nicht immer so, hätte ich das man muckt, ja, dann ist man irgendwann allein unterwegs und denkt so, hätte ich man. 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

Ach, der nächste Song, der weist darauf hin, wenn man sich, ja, die Liebe nicht so benehmt hat, wenn du eine empfindliche Blume ist und der auch nicht so pflegend halt, dann kann er auch mal richtig in die Büchse. 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

Space Songs nun Nonder habe ich nur, die sich mit demselben Thema befassen. 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

Ja, so schlimm wird das schon nicht wehen. 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

Joe, und so einfach wie sie dir anhören, dein ist das nämlich auch. Und im Chat bin ich dann zum Beispiel anwesend oder auch Umeline, Willi Wuff oder auch auf jeden Fall der Kollege, der auf der aktuellen Sendung der am Senden ist. Von daher kann man immer auch nebenbei über was anderes klönen. Und das ist dann so wie früher, die kennt er dann glaube ich auch noch zu filmen und sowas. Man hält einen dann direkt dran oder wie Red Dot Second Night hier ist, got me on the line.

Joe, da merkt man auch, hier ist immer was Interessantes, Bibel. Man könnte sich mit ihr unterholen, Das ist dann irgendwie so ein Lütbeten, ja, wie hält das so schön, anders als wie man das sonst Kindheit, ab und zu hört man das schon so, ist das dann so, Date-Tiet kommt gar nicht ab. Hier wie Radio Regen tut so viel Musik, was Feines ist, und von daher immer was Interessantes, und ganz sicher, okay, gefällt das nicht, Day, Borrowed Time.

Also wie Musik ist mir tatsächlich halt überhaupt nicht langweilig, sondern ich bin immer am Träumen, denk so, ach, schön, nun schwebt man, oder man hat so Gedanken, oder wohl mitgehauen, der Feld wippt und was auch immer. 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

Nur hab ich doch vorhin vertellt, wir habt so wunderbare Bewusstseinspartner, also Partner, die uns mal Musik zuschenken direkt. Und der einfach nur wunderbar ist, ja, dann hab ich doch jetzt mal eine Band, wo man das einfach so sagen kann. Schönen Dank Richtung Napalm Records, hier sind Xandria mit Euphoria. Was für ein Song, ich höre den immer wirklich.

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Also Dorfhöhe, das ein Debütalbum ist, mein Respekt. Also bin ich mal gespannt, was wir da noch heftiger von hören können. Also einfach gelungen, finde ich scheuen. So, dann habt ihr dann ein Brennen, Lotenburg, wie mal wieder, ja, wie eine so eine Flamme. 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

Wenn mir jetzt einer Säcken deigt, musikalisch bin ich Hütenbeten als Zündelbäuer unterwegs oder so ein Beten als Pyromon, da finde ich, ja, musikalisch können wir das immer mauken, weil man hört halt gern die Songs, es passiert nichts Schlimmes, außer man immer denkt, hey, was ist denn da so zu warm, wen, ja, musikalisch geil. Von daher, wenn das richtig Hit wegen deigt, hätte Strange Ways auch noch den passenden Song, to be here's Walk in the Fire. 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

So, dann würde ich mal sagen, die hört Radio Regentrude Rockerplatt noch für eine goldene halbe Stunde. Und von daher sagt man immer, Musik ist ja für jeden Moderator was Feines. Wenn man halt so mit dem Blue to be und denkt, auch so, jetzt bin ich auf dem Stream. 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

So, und im Chat begrüße ich dann auch schon meinen Nachfolger, unseren James O'Connor, as known as Highway One. 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Das ist 80er ist eine schöne Zeit, wie würde man so sagen. Trace Songs achran, erstmal von unserem Partnerlabel AFN über CMM Online, die Band. Eine Hamburger Band mit Blackdraft reicht schon nicht. Dann habe ich auch noch Ohrenfighter B mit Motor an vom aktuellen Album Sitzen und. Und ja, der nächste Song, den Bogen hier mal ein bisschen betröppelt. Vom so gesehen letzten Album, regulären Album von Motorhead. Der letzte Song, nämlich Sympathy for the Devil.

Aber was habe ich vor kurzem gelesen? Am 27. Mai kommt dann nochmal ein Motorhead-Album drauf. Das heißt dann Clean Your Clock. Und mit Mörligen, 27. Mai, ein halbes Jahr später, nachdem Lemmy gestorben ist. Ich glaube, da habt ihr noch irgendwas finden und das war nochmal schnell Rutbrech zur Erinnerung an den großen Lemmy Kilmister. Tja, da habe ich noch viel von unserem Partnerlabels erzählt. Auch die nächste Band habe ich auch ohne unser Partnerlabel Napalm Records nicht kennengelernt. Die Band Visions of Atlantis, ja, der habt schon Disney vor Cotton auch eine CD ruht durch. Aber der nächste Song, der ist so schön, den kriege ich immer nicht um Uhr rot. Hier sind sie aber mit Twist of Fate.

Was für ein Song, möchte man einfach so senken. 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Viele Songs hätte man dann auch in den Song, in dem Film Daredevil hören können von der Band Evanescence. Hier ist Tourniquet.

Was für schöne Songs. Und die Kicks und Rhythmen nur beklockt uns sehr fest in 11 Minuten, sehr für uns durch. Unser James O'Connor und sagt, der Mike Charts von Süßen 80 und Süßen 90 und Kicks und Rhythmen, ich glaube, da geht ein bisschen rüber. Ich hoffe, der James O'Connor ist da nicht so böse auf mich, aber ich habe noch ein paar Songs zu bieten, die einfach nur wunderbar sind. Zum Beispiel auch der nächste von, ja, was sind das eigentlich? Brüder, Cousins, war doch immer zusammen in der Band. Hier ist Nickelback mit If Today Was Your Last Day.

So, und nun ist der Moment gekommen, Mildredger. Einfach nur Second. Zwei Songs habe ich noch und dann ist der Fischidor, unser James O'Connor mit seinen My Charts von Süßen 80 und Süßen 90. Und ich glaube, wir töft auch langsam drauf zu senden, weil seine Sendungen sind auch immer wunderbar zum Tau hören. Man kommt so richtig so in den Moment, wo man denkt, ja, den Song habe ich auch gehört und was habe ich da gemacht und es ist einfach wunderbar. Also, ich glaube, wir töft. Und für diesen Moment habe ich den Bastian Song, der wie hier ist, gern mit I Will Be Waiting.

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1: Ja, und hiermit begrüße ich euch wieder zu einer neuen Ausgabe von Hexes Wundertüte. Und begrüßt habe ich mit euch mit Wer kann segeln ohne Wind von Santiano. Und jetzt habe ich für euch das Original von Hellemann.

Ja, das war das Original von Helle Mann. Und auch hier ist das Original. Hier ist Original Radio Regentrude. Und wenn ihr Lust habt, kommt doch in unseren Chat rein. Geht auf www.radioregentrude.de und da gibt es eine Chatfunktion und da könnt ihr euch dann anmelden, ob als Gast oder auch mit Nickname. Wenn ihr Spaß habt, wir sind drinne. Macht das doch einfach mal. Und jetzt habe ich für euch Du Hand in Hand mit mir dran.

Ja, ihr Lieben, und jetzt habe ich einen Musikwunsch. Und zwar hat sich ein Kollege von mir gewünscht, Caprio mit Goodwind. Und beziehungsweise hat sich Goodwind und den Fährmeister gewünscht, aber den Fährmeister habe ich leider nicht. Also sende ich dir jetzt Caprio mit ganz lieben Grüßen von der Hexe.

0: ist echt was Wahres dran.
1: Ja, nachdem die kleinen Dinge so glücklich machen, habe ich jetzt für euch meine Liebe, mein Glück von Duo Hand in Hand.

Ja, ihr Lieben, auch das war mal ein etwas längerer Titel mit 6,12 war das ein etwas längerer Titel. Und nun habe ich für euch Mein Engel von Eiskristall.

So, ihr Lieben, und nun habe ich für euch Putin on the Ritz von Taco. Viel Spaß dabei!

So, und ich darf mich für heute von euch verabschieden. Ich wünsche euch noch einen schönen Abend. Hört noch weiter rein, denn jetzt sendet unsere Urmeline und ich wünsche euch mit Bond Blues Special von Eurobell viel Spaß und verabschiede mich dann von euch. Auf Wiedersehen, bis zum nächsten Mal.

Ja, moin und hallo zusammen. Ich begrüße euch ganz herzlich zur neuesten Ausgabe von Hollys Rock and Blues Corner hier bei Radio Regentrude. Und los geht's heute mit Billy Walton, mit der Billy Walton Band und dem Titel Mountain.

Ja, das waren Blues Unlimited mit dem Long Line Skinner. Jetzt geht's mit den Cats in Space in den Last Dance Saloon.

Ja, ein selten gehörtes Lied von Van Halen, Little Guitars, ja, im Radio kaum zu hören, aber natürlich hier bei Radio Regentrudel. Weiter geht's jetzt mit der Band Cheap Trick und Hard on the Line.

Ja, das war Robin Trower mit Ball of Fire. Jetzt gibt's einen Song von Joe Jackson. Er heißt Friday. Ja, schon mal vorbereiten auf morgen.

Erich Lindenthaler war das mit Fire Burning. Ja, der Mann kommt übrigens aus Salzburg in Österreich. Ja, ihr hört die Sendung Hollys Rock and Blues Corner hier bei Radio Regentrudel. Und weiter geht's jetzt mit Asia und Only Time Will Tell.

Ja, ein cooler Song von David Lee Roth. Perfect Timing. Jetzt geht's weiter mit Wishbone Ash und Drive.

Ja, da hat man noch mal einen Knopf zu viel gedrückt. Aber den Song gibt's in einer meiner nächsten Sendungen noch mal in ausführlicher Länge. Jetzt geht's dann weiter mit den Outlaws und Breaker Breaker.

Ja, das war die Angel Band mit Big Big World. Der vorletzte Song kommt heute von Ike Turner und heißt Gave You What You Want.

Ja, und das war's auch schon wieder für heute. Und ich bedanke mich fürs Zuhören. Ja, bleibt gesund. Wir hören uns bald wieder. Und mein letzter Song kommt heute von Joan Osborne und heißt Take It Anywhere. Nee, Take It Anyway I Can Get It. So ist es richtig. Ich sag ciao, bleibt dran. Hier geht's gleich richtig cool weiter. Wir hören voneinander. Ciao.